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1: Ich bin Gisa Weber. Die queere Community hat deutlich gezeigt, dass sie sich nach dem CSD-Anschlag in Berlin nicht unterkriegen lässt. Zur großen CSD-Demo in Hamburg kamen rund 300.000 Menschen. Das haben Veranstalter und Polizei mitgeteilt. Beide sprachen von einem sehr friedlichen Verlauf der Großveranstaltung. Die Europäer sprechen nach dem Ansturm auf die spanische Exklave Ceuta einmal mehr über die Migrationspolitik. Am Dienstag schalten sich die EU-Innenminister zu einer Sondersitzung zusammen. Die hatten die meisten EU-Länder gefordert und auch Spanien selbst. Im Zentrum von Moskau hat es offenbar einen Bombenanschlag gegeben. Russischen Medien zufolge wollte eine Frau mit dem Sprengsatz in ein Restaurant, wurde aber von einem Wachmann aufgehalten. Beide und ein Gast sollen ums Leben gekommen sein. Außerdem wurden zahlreiche Menschen verletzt. Sorgen die gescheiterten Investorenpläne für den Infantino-Sturz? Die UEFA hat dem FIFA-Chef jetzt offiziell ihr Vertrauen entzogen. Infantino hatte zwar widerwillig seinen Rückzug, was den Verkauf von WM-Anteilen betrifft, angekündigt, für den Europäischen Fußballverband aber zu spät.
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2: Heute viel Sonnenschein in der Schweiz, am Hochrhein und am Bodensee. Im Südschwarzwald und in Oberschwaben ein paar mehr Wolken. Die Maxi-Werte zwischen 29 und 32 Grad. Der Radioseefunk-Wettertrend für die ganze Heimat. Mit der neuen Woche kommt die nächste Hitzewelle.
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1: Ich bin Gisa Weber. Guten Morgen. Eine Woche nach dem Anschlag auf den CSD in Berlin hat die queere Community ein deutliches Zeichen für Vielfalt und Toleranz gesetzt. Etwa 300.000 Menschen kamen zur großen CSD-Demo in Hamburg. Die Polizei hatte ihre Sicherheitsmaßnahmen im Vorfeld deutlich hochgefahren. Der Ansturm auf die spanische Exklave Ceuta hat ein Nachspiel. In einer Sondersitzung werden sich die EU-Innenminister am Dienstag mit dem Thema befassen. Der Großteil der Mitgliedsländer und auch Spanien selbst hatten so eine Sitzung gefordert, um über die Migrationspolitik zu sprechen. Im Zentrum von Moskau hat es offenbar einen Bombenanschlag gegeben. Russischen Medien zufolge wollte eine Frau mit dem Sprengsatz in ein Restaurant, wurde aber von einem Wachmann aufgehalten. Beide und ein Gast sollen ums Leben gekommen sein. Außerdem wurden zahlreiche Menschen verletzt. Nach dem Scheitern seiner Investorenpläne steht FIFA-Chef Infantino das Wasser langsam bis zum Hals. Jetzt hat der Europäische Fußballverband UEFA ihm offiziell das Vertrauen entzogen. Und auch intern sieht es nach dem Aus der Pläne zum Verkauf von WM-Anteilen für Infantino langsam düster aus.
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2: Heute viel Sonnenschein in der Schweiz am Hochrhein und am Bodensee. Im Südschwarzwald und in Oberschwaben ein paar mehr Wolken. Die Maxi-Werte zwischen 29 und 32 Grad. Der Radio Seefunk Wettertrend für die ganze Heimat. Mit der neuen Woche kommt die nächste Hitzewelle.
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1: Ich bin Gisa Weber. Guten Morgen. Die queere Community hat deutlich gezeigt, dass sie sich nach dem CSD-Anschlag in Berlin nicht unterkriegen lässt. Zur großen CSD-Demo in Hamburg kamen rund 300.000 Menschen. Das haben Veranstalter und Polizei mitgeteilt. Beide sprachen von einem sehr friedlichen Verlauf der Großveranstaltung. Die Europäer sprechen nach dem Ansturm auf die spanische Exklave Ceuta einmal mehr über die Migrationspolitik. Am Dienstag schalten sich die EU-Innenminister zu einer Sondersitzung zusammen. Die hatten die meisten EU-Länder gefordert und auch Spanien selbst. In Moskau hat es in der Nähe eines Restaurants eine heftige Explosion gegeben. 3 Menschen sind dabei örtlichen Medien zufolge getötet worden. Die russischen Behörden sprechen von einem Anschlag. Eine Frau, die ums Leben kam, soll einen selbstgebauten Sprengsatz dabei gehabt haben. Die Hintergründe sind noch unklar. Wo KI drin steckt, muss auch KI draufstehen. In der ganzen EU gilt ab heute eine Kennzeichnungspflicht für KI-generierte Inhalte. Und zwar für kommerziell veröffentlichte Bilder, Texte oder Audios, etwa Werbung oder Beiträge von Influencern. Wer Privat-KI-Inhalte teilt, muss die nicht kennzeichnen.
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2: Heute viel Sonnenschein in der Schweiz, am Hochrhein und am Bodensee. Im Südschwarzwald und in Oberschwaben ein paar mehr Wolken. Die Maxi-Werte zwischen 29 und 32 Grad. Der Radio Seefunk Wettertrend für die ganze Heimat. Mit der neuen Woche kommt die nächste Hitzewelle.
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1: Heute viel Sonnenschein in der Schweiz am Hochrhein und am Bodensee. Im Südschwarzwald und in Oberschwaben ein paar mehr Wolken. Die Maxi-Werte zwischen 29 und 32 Grad. Der Radio Seefunk Wettertrend für die ganze Heimat. Mit der neuen Woche kommt die nächste Hitzewelle.
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1: Ich bin Anna Löwer. Guten Morgen. Eine Woche nach dem Anschlag auf den CSD in Berlin hat die queere Community ein deutliches Zeichen für Vielfalt und Toleranz gesetzt. Etwa 300.000 Menschen kamen zur großen CSD-Demo in Hamburg. Die Polizei hatte ihre Sicherheitsmaßnahmen im Vorfeld deutlich hochgefahren. Wo KI drin steckt, muss auch KI draufstehen. In der ganzen EU gilt ab heute eine Kennzeichnungspflicht für KI-generierte Inhalte. Und zwar für kommerziell veröffentlichte Bilder, Texte oder Audios, etwa Werbung oder Beiträge von Influencern. Wer Privat-KI-Inhalte teilt, muss die nicht kennzeichnen. Der Ansturm auf die zu Spanien gehörende Stadt Ceuta an der nordafrikanischen Küste hat ein Nachspiel. In einer Sondersitzung werden sich die EU-Innenminister übermorgen mit dem Thema befassen. Der Großteil der Mitgliedsländer und auch Spanien selbst hatten eine solche Sitzung gefordert, um über die Migrationspolitik zu sprechen. Im Zentrum von Moskau hat es offenbar einen Bombenanschlag gegeben. Russischen Medien zufolge wollte eine Frau mit dem Sprengsatz in ein Restaurant, wurde aber von einem Wachmann aufgehalten. Die beiden und ein Gast sollen ums Leben gekommen sein. Außerdem wurden zahlreiche Menschen verletzt.
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2: Heute viel Sonnenschein in der Schweiz am Hochrhein und am Bodensee. Im Südschwarzwald und in Oberschwaben ein paar mehr Wolken. Die Maxi-Werte zwischen 29 und 32 Grad. Der Radioseefunk Wettertrend für die ganze Heimat. 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
5: Heute viel Sonnenschein in der Schweiz, am Hochrhein und am Bodensee, im Südschwarzwald und in Oberschwaben ein paar mehr Wolken. Die Maxi-Werte zwischen 29 und 32 Grad. Der Radioseefunk Wettertrend für die ganze Heimat. Mit der neuen Woche kommt die nächste Hitzewelle.
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4: Ich bin Anna Löwer. Guten Morgen. Die queere Community hat deutlich gezeigt, dass sie sich nach dem CSD-Anschlag in Berlin nicht unterkriegen lässt. Zur großen CSD-Demo in Hamburg kamen rund 300.000 Menschen. Das haben Veranstalter und Polizei mitgeteilt. Beide sprachen von einem sehr friedlichen Verlauf der Großveranstaltung. Werbung mit KI-Label im Bild, ein KI-Hinweis im Nachrichtenportal oder ein KI-Wasserzeichen im perfekt getrimmten Selfie eines Influencers. Wer in der EU professionell künstliche Intelligenz nutzt, muss das ab heute klar kennzeichnen. Grund ist eine neue EU-Verordnung. Die Europäer sprechen nach dem Ansturm auf die spanische Exklave Ceuta an der nordafrikanischen Küste einmal mehr über die Migrationspolitik. Übermorgen schalten sich die EU-Innenminister zu einer Sondersitzung zusammen. Die hatten die meisten EU-Länder gefordert und auch Spanien selbst. In Moskau hat es in der Nähe eines Restaurants eine heftige Explosion gegeben. 3 Menschen sind dabei örtlichen Medien zufolge getötet worden. Die russischen Behörden sprechen von einem Anschlag. Eine Frau, die auch ums Leben kam, soll einen selbstgebauten Sprengsatz bei sich gehabt haben.
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5: Heute viel Sonnenschein in der Schweiz, am Hochrhein und am Bodensee, im Südschwarzwald und in Oberschwaben ein paar mehr Wolken. Die Maxi-Werte zwischen 29 und 32 Grad. Der Radioseefunk Wettertrend für die ganze Heimat. 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
5: Heute viel Sonnenschein in der Schweiz, am Hochrhein und am Bodensee. Im Südschwarzwald und in Oberschwaben ein paar mehr Wolken. Die Maxi-Werte zwischen 29 und 32 Grad. Der Radio Seefunk Wettertrend für die ganze Heimat. Mit der neuen Woche kommt die nächste Hitzewelle.
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1: 2. August 2005. Kelly Clarkson steigt mit Since You've Been Gone in die Charts ein. Clarkson gewinnt American Idol, also quasi Amerika sucht den Superstar. Sie hat danach zwar schon Hits, aber viele Kritiker sind sich sicher, die wird danach in der Versenkung verschwinden, wie es ja auch ganz oft so der Fall ist bei Castingshow-Stars. Kelly hat aber ganz andere Pläne und da sie weiß, dass es mit dem Vertrag, den sie zu diesem Zeitpunkt hat, doch eher schwierig werden könnte, weiterhin erfolgreich zu sein, sucht sie sich einen guten Anwalt. Und er hilft ihr, aus diesem Vertrag rauszukommen und sie kann die Plattenfirma wechseln. Ihr neues Album Breakaway soll nämlich ganz anders werden als das erste. Ein Song, der ihr für das Album vorgeschlagen wird, ist Since You've Been Gone. Aber er klingt noch sehr sanft und poplastig und deshalb gefällt er ihr nicht so wirklich. Aber als sie ihn sich nochmal anhört, merkt sie, dass sie einfach ein paar Rockelemente hinzufügen muss und schon klingt das Ganze viel mehr nach ihr. Und dann kann sie auf ihre Weise davon singen, wie froh sie ist, ihren Ex endlich los zu sein und weiterzuziehen. Kelly Clarkson und Since You've Been Gone, eine Powerfrau mit Power-Song.

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4: Ich bin Anna Löwer. Guten Morgen. Eine Woche nach dem Anschlag auf den CSD in Berlin hat die queere Community ein deutliches Zeichen für Vielfalt und Toleranz gesetzt. Etwa 300.000 Menschen kamen zur großen CSD-Demo in Hamburg. Die Polizei hatte ihre Sicherheitsmaßnahmen im Vorfeld deutlich hochgefahren. Wo KI drin steckt, muss auch KI draufstehen. In der ganzen EU gilt ab heute eine Kennzeichnungspflicht für KI-generierte Inhalte. Und zwar für kommerziell veröffentlichte Bilder, Texte oder Audios, etwa Werbung oder Beiträge von Influencern. Wer Privat-KI-Inhalte teilt, muss die nicht kennzeichnen. In Moskau hat es in der Nähe eines Restaurants eine heftige Explosion gegeben. 3 Menschen sind dabei örtlichen Medien zufolge getötet worden. Die russischen Behörden sprechen von einem Anschlag. Eine Frau, die auch ums Leben kam, soll einen selbstgebauten Sprengsatz bei sich gehabt haben. Die USA und Israel wollen den Iran erstmal nicht weiter angreifen, das hat US-Präsident Trump erklärt. Demnach laufen neue Gespräche über eine mögliche Einigung. Komme es nicht schnell zu einer Vereinbarung, könnten die Angriffe aber wieder aufgenommen werden, so Trump.
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5: Heute viel Sonnenschein in der Schweiz am Hochrhein und am Bodensee. Im Südschwarzwald und in Oberschwaben ein paar mehr Wolken. Die Maxi-Werte zwischen 29 und 32 Grad. Der Radioseefunk Wettertrend für die ganze Heimat. 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
7: Sie heißen Weiß, Franz oder Reinhard, sprechen Deutsch, leben hier seit Jahrhunderten und trotzdem verschweigen viele Sinti ihre Herkunft, auch im Job. Aus Angst vor Vorurteilen, Antiziganismus gehört für viele noch immer zum Alltag. Die Berliner Jazzsängerin Dotschi Reinhardt kennt das aus eigener Erfahrung. Als Sintitzer setzt sie sich heute gegen Ausgrenzung ein. Mit Musik, mit Worten und mit Haltung. Eine Frau, die ihre Stimme erhebt, wenn andere schweigen. Das ist unser Thema heute. Ich bin Claudia Baderlin. Mehr dazu gleich.

0: Als Kind gehänselt, bei Bewerbungen manchmal mit Notlügen unterwegs. Dottie Reinhardt weiß, wie sich Ausgrenzung anfühlt. Manchmal sagte sie einfach, sie sei Südländerin. Dabei gehört sie zu einer anerkannten Minderheit in Deutschland, den Sinti und Roma. Rund 100.000 Menschen leben hier. Wie schnell Vorurteile in offene Gewalt kippen können, erlebt sie im Sommer 1992 bei einem Familienausflug in die neuen Bundesländer.
1: Wir sind angegriffen worden von Neonazis, die unser Auto mit Steinen beschmissen haben, die mit Motorrädern neben uns hergefahren sind und uns beschmissen haben mit Steinen. Wir Kinder haben uns geduckt, damit uns die Steine nicht treffen, sollten sie die Scheibe durchbrechen. Also diese Erfahrungen sind durchaus da. Sie waren da und sie sind immer noch da.
0: Erlebnisse wie dieses haben sie geprägt. Heute nutzt die Jazzsängerin ihre Bekanntheit, um anderen eine Stimme zu geben.
1: Hat einfach damit zu tun, auch aufzustehen, wenn es notwendig ist. Wenn alle schweigen, die Stimme zu erheben. Und das in Alltagssituationen, bei Kleinigkeiten, finde ich es wichtig, einzugreifen, wenn es notwendig ist. Um die Menschen, die sich vielleicht rassistisch äußern, aber keine Rassisten sind, zu sensibilisieren.
0: Seit über 20 Jahren engagiert sich Dottie Reinhardt für Gleichberechtigung und Sichtbarkeit von Sinti und Roma. Dazu gleich mehr.

0: Viele Sinti tragen deutsche Namen. Weiß, Franz, Rose oder Reinhard. Dodgy Reinhard gehört zu dieser weit verzweigten Familie. Sie ist sogar mit Jazzlegende Django Reinhard verwandt und selbst Musikerin. Ihre Lieder singt sie auf Englisch und Romanes. Über Geschichte, Identität, Kultur des Sinti. Aufgewachsen ist sie im Ravensburger Ummenwinkel, einem Viertel mit vielen Sinti-Familien. Dort fühlte sie sich zu Hause, bis zur Schule.
1: Ausgrenzung erfährt man immer dann, wenn man als anders wahrgenommen wird. Und das passiert bis heute den meisten Sinti und Roma das erste Mal in der Schule.
0: Auch bei ihr beginnt dort das Mobbing. Und sie hört zum ersten Mal ein Wort, das sie bis heute ablehnt.
1: Das Z-Wort hatte ich bis dato noch nie gehört. Und da hat es dann angefangen und da habe ich auch gemerkt, dass da so eine Diskrepanz ist, dass ich einerseits mich sehr gut mit den Lehrern verstanden habe und auch gut aufgenommen wurde, andererseits aber so ein Fremdheitsgefühl der Mitschülerin vorhanden war.
0: Für Reinhard ist dieses Wort rassistisch und sie widerspricht auch öffentlich. Ein Lebensmittelhersteller etwa benannte nach ihrer Kritik eine Gewürzmischung um. Auch musikalisch geht sie eigene Wege, weg vom Klischee des Gypsy Swing, hin zu Jazz und Bossa Nova. Mehr über ihr Engagement gegen Ausgrenzung gleich.

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6: Heute viel Sonnenschein in der Schweiz, am Hochrhein und am Bodensee. Im Südschwarzwald und in Oberschwaben ein paar mehr Wolken. Die Maxi-Werte zwischen 29 und 32 Grad. Der Radioseefunk-Wettertrend für die ganze Heimat. Mit der neuen Woche kommt die nächste Hitzewelle.
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0: Dottie Reinhardt ist Sängerin, Autorin, Menschenrechtlerin. Sie arbeitet als Bildungsreferentin im Dokumentationszentrum Deutscher Sinti und Roma in Heidelberg. Und sie engagiert sich im Netzwerk Sinti, Roma und Kirchen. Ihr Ziel? Mehr Sichtbarkeit und gleiche Chancen für Sinti und Roma. Denn obwohl diese Minderheit seit über 600 Jahren in Deutschland lebt, halten sich Klischees hartnäckig.
1: Gypsy als Label in Musik, in Mode, in den Medien, das ist ein zweischneidiges Schwert, weil sehr schnell können diese Vorurteile auch anders ausgelegt werden und missbraucht werden. Und in politischer Hinsicht, in gesellschaftlicher Hinsicht haben wir da noch ein bisschen Arbeit vor uns.
0: Reinhardt geht es dabei nicht ums Anklagen, sondern ums Sensibilisieren.
1: Um Menschen zum Nachdenken zu bringen, nicht um sie zu beschuldigen, sondern einfach um so einen Sinn auch zu entwickeln, dass auch mal verbal abgerüstet werden sollte und wir vieles in der Hand haben, was unsere Gesellschaft betrifft, für ein gutes Miteinander.
0: Ein zentraler Ort dieser Aufarbeitung steht in Heidelberg, das Dokumentations- und Kulturzentrum Deutscher Sinti und Roma. Dort geht es um Geschichte und Kultur, aber auch um den nationalsozialistischen Völkermord an den Sinti und Roma. Rund 500.000 Menschen wurden in Europa ermordet. Dazu gleich mehr.

0: Dotschi Reinhardt lebt heute in Berlin. Aufgewachsen ist sie in Ravensburg. Dort errichteten die Nationalsozialisten einst ein sogenanntes Zigeunerzwangslager. Von hier aus wurden Menschen in Konzentrationslager deportiert. Auch ihre eigene Familie ist Teil dieser Geschichte.
1: Dass ich selber nachforschen musste, weil eben in meiner Familie geschwiegen wurde oder nur partiell darüber geredet wurde. Und erst im Erwachsenenalter habe ich die Geschichte herausgefunden. Und sie treibt mich nach wie vor an, dafür einzustehen, dass Ausgrenzung, Rassismus und nationalsozialistisches Gedankengut schon im Keim erstickt wird.
0: Ihr Großvater überlebte Auschwitz-Birkenau. Trotzdem dauerte es Jahrzehnte, bis er offiziell als NS-Verfolgter anerkannt wurde. Der Völkermord an den Sinti und Roma wurde in Deutschland erst 1982 offiziell anerkannt.
1: Weder hatten sie eine politische Lobby noch solche starke Stimmen wie dann im 20. Jahrhundert mit dem Vorsitzenden des Zentralrats Deutscher Sinti und Roma zum Beispiel, wie Romani Rose, die eben auch Rechte einforderten für Sinti und Roma und die authentische Informationen über Sinti und Roma zum ersten Mal veröffentlichten.
0: Für ihr unermüdliches Engagement wurde Dotschi Reinhardt 2021 als Botschafterin für Demokratie und Toleranz ausgezeichnet. Ich bin Claudia Baderlin. Danke fürs Zuhören und bis zum nächsten Mal. Ciao.

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4: Ich bin Anna Löwer. Guten Morgen. Die queere Community hat deutlich gezeigt, dass sie sich nach dem CSD-Anschlag in Berlin nicht unterkriegen lässt. Zur großen CSD-Demo in Hamburg kamen rund 300.000 Menschen. Das haben Veranstalter und Polizei mitgeteilt. Beide sprachen von einem sehr friedlichen Verlauf der Großveranstaltung. Werbung mit KI-Label im Bild, ein KI-Hinweis im Nachrichtenportal oder ein KI-Wasserzeichen im perfekt getrimmten Selfie eines Influencers. Wer in der EU professionell künstliche Intelligenz nutzt, muss das ab heute klar kennzeichnen. Grund ist eine neue EU-Verordnung. Die USA und Israel wollen den Iran erstmal nicht weiter angreifen, das hat US-Präsident Trump erklärt. Demnach laufen neue Gespräche über eine mögliche Einigung. Komme es nicht schnell zu einer Vereinbarung, könnten die Angriffe aber wieder aufgenommen werden, so Trump. In Peru sind beim Absturz eines Kleinflugzeugs 13 Menschen ums Leben gekommen, darunter wohl auch zwei Deutsche. Den peruanischen Behörden zufolge sollen sich 11 ausländische Touristen und 2 Besatzungsmitglieder an Bord befunden haben.
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5: Heute viel Sonnenschein in der Schweiz am Hochrhein und am Bodensee. Im Südschwarzwald und in Oberschwaben ein paar mehr Wolken. Die Maxi-Werte zwischen 29 und 32 Grad. Der Radioseefunk Wettertrend für die ganze Heimat. Mit der neuen Woche kommt die nächste Hitzewelle.
6: Darüber hat Deutschland Tränen gelacht. Extrawurst, das war eine extrem erfolgreiche, toll besetzte Kinokomödie. Und jetzt ist der Film auch frisch fürs Heimkino erschienen. Ja, und diese Stunde hau ich was raus. Hier gibt's 3 DVDs von Extrawurst zu gewinnen. Und vorher sprechen wir natürlich über den Film mit den Top-Darstellern Friedrich Mücke und der große Harpe Kerkeling. Unter anderem kommen in dieser Stunde zu Wort. Ich bin Christian Wesau und ich freue mich drauf.

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0: so kann es gehen. Da plant man ein tolles Grillfest und plötzlich entsteht aus einem kleinen Thema ein großer Streit. Ja. Was passiert zum Beispiel, wenn nicht alle Mitglieder eines Vereins Schweinefleisch essen dürfen? Ja, braucht man dann eigentlich einen Extragrill? Ja. Das ist Thema in der Erfolgskomödie Extrawurst. Und da liegen große Lacher und ernste Themen absolut nah beieinander. Schauspieler Friedrich Mücke weiß es, er war dabei.
1: Also ich kann sagen, es geht um Identität, es geht um Integration, es geht um Alltagsrassismus, es geht um deutsche Vereinskultur, es geht um Freundschaft, es geht um ja, ein Grillfest und Satzungen, deutsche Paragraphenreiterei, um Austausch, Kommunikation. So, und das ist in einem absolut wilden Ritt, reibt sich das gegeneinander auf, mit sehr viel Humor, aber eben auch mit sehr viel Schärfe und mit so einer menschlichen Wahrheit natürlich dahinter.
0: Okay, da ist Schärfe in der Grillwurst. Für Friedrich Mücke geht's im Film aber um viel mehr.
1: Diese Forderung nach Diversität, die schaffen wir irgendwie heute im Äußeren, aber irgendwie nicht im Inneren. Und das Stück nimmt es ein bisschen auf, dass wir uns in dieser Unterschiedlichkeit ja alle so ein bisschen verpassen dann doch eigentlich. Oder sagen, bleib mal du da lieber und ich bleib hier, aber im Unfrieden. Und wir hätten gern, und das wollen wir auch erzählen, wir wollen natürlich die Gruppe halten und Gesellschaft damit ja eigentlich erhalten. So. Und sondern das Tolle ist ja hieran, dass das ein Stoff ist, der das so zeigt, aber dann darf halt darüber gelacht werden. Und weil man darüber lacht, bietet es, glaube ich, die Möglichkeit, darüber anders zu denken.

0: Eigentlich klingt das alles ganz einfach. Da plant ein Verein ein Grillfest und plötzlich ploppen Themen auf, wie zum Beispiel, wie passt die Feier auch für die muslimischen Vereinsmitglieder, die kein Schweinefleisch essen dürfen? Braucht man ihn dafür, den extra Grill? Ja, und schwupps sind wir mitten in der Debatte um Unterschiede und das, was eine Gesellschaft eigentlich zusammenhält. Ja, und genau das passiert in der Erfolgskomödie Extrawurst, die jetzt auch als DVD und Blu-ray erschienen ist. Und mitgespielt hat auch Farid Yardım.
1: Ich habe gedacht, danke für diese schöne Parabel auf unsere Zeit, auf unsere Debatte, wie wir so in so einer Überempfindlichkeit, aber teilweise auch in so einer Umgangsschwierigkeit miteinander, so entfremden voneinander. Das ist sehr schön erzählt und sehr leicht und fröhlich und tröstend. Ja, es ist eine schöne Erinnerung daran, was uns eigentlich verbindet und wie wir uns aber trennen können, wenn wir aus einer Mücke einen Elefant machen.
0: Tja, Farid Yardım, der hat selbst türkische Wurzeln und einige Themen aus dem Film, die kommen ihm bekannt vor.
1: Vor allem die Überbetonung von Migrationshintergrund zum Beispiel. Also, dass der Hintergrund so in den Vordergrund gezerrt wird. Dass ich auch sehr viel mit diesem Aspekt von mir zu tun hat im Leben, türkischer Hintergrund. Deine Eltern kommen aus der Türkei. Aha! Also diese Überbetonung dieser Kategorie oder dieses Aspekts, das kenne ich aus meinem Leben. Dass ich eigentlich zum Türken wurde durch die Überbetonung im Kontext, in den Gesprächen, in den Nachfragen, in der Neugier. Es gibt ja oft diesen Konflikt auch an der Stelle, warum seid ihr denn so beleidigt, wenn wir uns dafür interessieren, woher ihr kommt? Ich habe das schon viel erlebt. Natürlich habe ich auch Rassismuserfahrungen, so alltägliche, kleine, positive Diskriminierung. Also auch so ein bisschen, so mich dann auch so ein bisschen zu empfindlich behandelt oder so ein bisschen zu vorsichtig an so bestimmten Stellen. Also eher solche Erfahrungen oder andersrum, dass das, genau, dass dieser Aspekt eben immer so betont wird, wo du denkst, hey, warum versuchst du mich immer zu was anderem zu machen? Und diese Zugehörigkeit irgendwie in Frage zu stellen oder dass wir vielleicht eigentlich eins sind.

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2: Tja, da plant ein Verein ein cooles Grillfest und plötzlich, da ploppen dann Details auf. Wie zum Beispiel kann man das Fest so planen, dass es auch für die Vereinsmitglieder passt, die kein Schweinefleisch essen dürfen? Braucht man ihn dafür am Ende? Den extra Grill? Tja, an diesem Thema entzündet sich alles in der Erfolgskomödie Extrawurst und die ist jetzt ganz frisch auf DVD und Blu-ray erschienen. Grund genug, in dieser Stunde mal mit den wichtigen Darstellern zu sprechen. Friedrich Mücke kommt zu Wort, Fahri Yardim und Harpe Kerkeling, auch der ist mit dabei. Ich bin Christian Wesau und ich freue mich drauf in dieser Stunde.

0: Wie plant man eigentlich ein cooles Grillfest so, dass auch für muslimische Gäste alles passt, wenn sie kein Schweinefleisch essen dürfen? Dafür gibt's ja viele gute Ideen, was daraus werden kann. Das hat uns dieses Jahr die Erfolgskomödie Extrawurst gezeigt. Die ist frisch, jetzt auch als DVD und Blu-ray erschienen. Ja. Und mit dabei auch der große Harpe Kerkeling. Und der hat sich einige Gedanken gemacht über das Drehbuch.
1: So habe ich noch gar nicht über dieses Culture Clash-Thema nachgedacht. Und dann auch immer im Bewusstsein, dass ich diesen Heribert, diesen ziemlich bräsigen Vereinsvorsitzenden eines Tennisvereins, ich habe in meinem Leben noch keinen Tennisschläger in der Hand gehabt, wobei ich glaube, dieser Heribert Bräsemann, den ich spiele, hat auch in seinem Leben noch keinen Tennisschläger in der Hand gehabt, der verwaltet halt so ein bisschen, ja, ich sag mal, auf so eine rheinische Art verwaltet der diesen Tennisclub. Ist so ein bisschen korrupt, nicht schlimm, nicht kriminell. Wenn man da in die Bücher guckt, denkt man, komisch, aber strafbar ist das nicht. Und insofern dachte ich, ja, das ist so ein Filou, den möchte ich gerne spielen. Der hat schöne Pointen, der haut dann zwischendurch immer wieder einen raus, geht durch unfassbare Emotionen.
0: Tja, und was, frage ich mich, ist bei Harpe Kerkeling am meisten hängen geblieben? Nach dem Kinoerfolg, Extrawurst.
1: Wo beharren wir zu sehr auf unserem Standpunkt? Wo müssten wir nachgeben? Wo beginnt eine Form von Ausländerfeindlichkeit? Was ist nicht ausländerfeindlich? Was ist noch witzig? All diese Begriffe verschwimmen in dieser Komödie und führen zu einem regelrechten Krieg, den man sich so, das fängt alles sehr harmonisch an und die Sache eskaliert ungemein. Und das ist im Prinzip die Satire auf das, was wir gerade in der Gesellschaft erleben, dass alles sich immer mehr zuspitzt, wir immer gemeiner, gehässiger, gnadenloser werden, die Meinung des anderen nicht mehr zulassen. Und das spitzt diese Komödie auf brillante Art und Weise wirklich zu.

0: Deutschland hat Tränen gelacht über den Kinoerfolg Extrawurst und jetzt ist der Film auch auf Blu-ray und DVD erschienen. Eigentlich geht es um ein ernstes Thema. Wie kann man ein Grillfest eines Vereins eigentlich so ausrichten, dass muslimische Mitglieder problemlos teilnehmen können, auch wenn sie kein Schweinefleisch essen? Braucht man da vielleicht sogar ein extra Grill? Ja? In einer ganz großen Rolle mit im Film Harpe Kerkeling.
1: Was Extrawurst so aktuell macht, ist, dass wir alle so die Fassung in der Diskussion verloren haben. Grundsätzlich galt vor 20, 30 Jahren noch, dass man sich am Ende einigen kann und dass man sich schon in der Mitte treffen wird, dass man ein bisschen unterschiedliche Meinungen hat. Aber hier ist es so mittlerweile, dass es sind Welten, die die Menschen trennen. Und es führt kaum noch etwas zueinander, sondern alles führt auseinander, was dann zu einer unfassbaren Konfrontation führt. Und wenn wir uns das wirklich zu Herzen nehmen und drüber nachdenken und sagen, okay, ich muss dem anderen immer auch ein Stück Land geben in der Diskussion, weil sonst erschlage ich ihn. Das fällt schwer, vor allem wenn man glaubt, man ist im Recht. Das glaubt man ja immer in jeder Diskussion, dass man selber Recht hat. Aber dass wir alle doch noch mal gucken, und wenn ich sage alle, meine ich alle, nachgeben. Auch die, die eben partout nicht nachgeben wollen. Sie müssen auch wieder lernen, nachzugeben.
0: Tja, und genau dabei hilft auch jede Menge Humor. Davon ist Harpe Kerkeling überzeugt.
1: Erstmal gute Laune. Dann schmeckt die Wurst auch, wenn sie angebrannt ist. Ohne gute Laune braucht man kein Barbecue zu machen. Das ist, glaube ich, die Hauptzutat.
0: Okay, Harpe Kerkeling. Vielen Dank für die Inspiration mit dem Kinoerfolg Extrawurst. Der ist jetzt auch frisch als DVD und Blu-ray erschienen. Ja. Und in dieser Stunde haue ich jetzt einfach mal 3 DVDs raus zum Verlosen. Was muss man dafür machen? Ja, ganz einfach. Eine E-Mail schreiben mit dem Stichwort Extrawurst. Und hier kommt die Adresse. redaktion@erb-mediathek.de. Nochmal die Adresse redaktion@erb-mediathek.de. Ja, ich bin Christian Besau und ich freue mich auf viele Mails und glückliche Gewinner. Bis dann.

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4: Ich bin Anna Löwer. Guten Tag. Werbung mit KI-Label im Bild, ein KI-Hinweis im Nachrichtenportal oder ein KI-Wasserzeichen im perfekt getrimmten Selfie eines Influencers. Wer in der EU professionell künstliche Intelligenz nutzt, muss das ab heute klar kennzeichnen. Grund ist eine neue EU-Verordnung. Eine Woche nach dem Anschlag auf den CSD in Berlin hat die queere Community ein deutliches Zeichen für Vielfalt und Toleranz gesetzt. Etwa 300.000 Menschen kamen zur großen CSD-Demo in Hamburg. Die Polizei hatte ihre Sicherheitsmaßnahmen im Vorfeld deutlich hochgefahren. Im Zentrum von Moskau hat es offenbar einen Bombenanschlag gegeben. Russischen Medien zufolge wollte eine Frau mit dem Sprengsatz in ein Restaurant, wurde aber von einem Wachmann aufgehalten. Die beiden und ein Gast sollen ums Leben gekommen sein. Außerdem wurden zahlreiche Menschen verletzt. Der Ansturm auf die zu Spanien gehörende Stadt Ceuta an der nordafrikanischen Küste hat ein Nachspiel. In einer Sondersitzung werden sich die EU-Innenminister übermorgen mit dem Thema befassen. Der Großteil der Mitgliedsländer und auch Spanien selbst hatten eine solche Sitzung gefordert, um über die Migrationspolitik zu sprechen.
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5: Aktuelle Temperaturen aus Weingarten hier am Kultur- und Kongresszentrum 23 Grad, in Riedlingen am Lichtspielhaus 21 Grad gemessen und in Mühlin bei der Kleintierklinik am Sonnenberg 25 Grad. Dazu heute viel Sonnenschein, auch wenn wir gerade im Moment so im Hinterthurgau in Richtung Alpstein ein paar Wolken unterwegs haben, wird später also überall recht sonnig. Richtung Nachmittag sind dann aber auch in Oberschwaben ein paar mehr Wolken unterwegs. Die Maxi-Werte zwischen 29 und 32 Grad. Der Radio Seefunk Wettertrend für die ganze Heimat. Mit der neuen Woche kommt die nächste Hitze.
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5: Geblitzt wird auf der A81 zwischen Bargen und Engen. Und ich kann es bestätigen, bin gerade vorbeigeradelt. In Konstanz steht ein Blitzer am Rheinsteig.
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5: A96 zwischen Weißensberg und Sigmarszell ein Pannenfahrzeug. Und wenn Sie auch noch was haben, dann melden Sie mir Staus und Blitzer gerne per Anruf oder WhatsApp im Studio 0753 128 65 33. Gute Fahrt!
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5: Oh, morgen zusammen. Genießen Sie auch gerade noch die frische Luft, die durch das ein oder andere Fenster jetzt doch mal langsam reinkommt. Und genießen Sie dabei vielleicht auch den ersten Kaffee am Morgen. Dann kommen Sie schön an in diesem Sonntag, in diesen Tag und starten Sie mit uns jetzt rein. Gleich mit Rock von Status Quo und hier jetzt Bon Jovi mit Klassiker It's My Life. Morgen.
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6: In Konstanz wird aktuell am Rheinsteig geblitzt und auf der A81 steht ein Blitzer zwischen Bargen und Engen. Danke an Radio Seefunkhörer Wolfgang.
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6: Vorsicht bitte auf der B33 Singen Richtung Konstanz. Auf Höhe der Abzweigung nach Hegne eine ungesicherte Unfallstelle. Und A96 zwischen Weißensberg und Sigmarszell ein Pannenfahrzeug. Und wenn Sie auch noch was haben, dann melden Sie sich gern bei mir direkt im Studio anrufen. 07531 28 65 33 geht natürlich auch bequem als WhatsApp-Sprachnachricht. Gute Fahrt!
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0: Einen schönen Sonntagmorgen wünsche ich um 10.43 Uhr. Sie hören Radio Seefunk, einfach die beste Musik.
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0: Den Sonntag genießen und Sonne und Energie tanken, das können Sie heute auf alle Fälle und auch wenn es zwischenzeitlich über dem Bodensee mal bedeckt ist und im Kletschgau und im Schussental mal ein paar Wolken unterwegs sind. Schwere Gewitter stehen heute nicht auf dem Plan. Also schnell ein schattiges Plätzchen suchen und die Erfrischung bereithalten, ob im See oder als Getränk. Bei 29 bis 34 Grad die Maxi-Werte durchaus sinnvoll.
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0: 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Ja, die Bremer Stadtmusikanten sind aus ihrer Geschichte überall bekannt, über die Stadtgrenzen von Bremen hinaus. Und dort in Bremen werden die berühmten Wahrzeichen nun zu einzigartigen Gästeführern. Und Esel, Hund, Katze und Hahn zeugen dann Besucherinnen und Besuchern so ganz persönlich die Lieblingsorte in Bremen. Unsere Reporterin Sophia Goldmann hat die Hansestadt auf besondere Weise entdeckt.
1: Mein erster Local wartet direkt am Marktplatz. Der Esel der Bremer Stadtmusikanten. Und natürlich zeigt er mir zuerst Bremens berühmtes Wahrzeichen.
2: Ich bin der Esel von den Bremer Stadtmusikanten. Aber Bremen ist mehr als Märchen. Hier erlebt ihr echtes UNESCO-Weltkulturerbe, das Rathaus und den Roland. Die Altstadt, die kleinen Gassen und diese besondere Atmosphäre machen Bremen für mich zu einem Ort voller Geschichte und Charakter.
1: Wenig später übernimmt der Hund und zeigt mir Bremen von seiner grünen und entspannten Seite.
3: Ich mag besonders die Wege an der Weser entlang. Hier könnt ihr die artenreiche Natur genießen. Bremen fühlt sich oft viel ruhiger an, als man es von einer Großstadt erwartet. Genau diese Mischung aus Wasser, Parks und urbanem Leben macht die Stadt für mich so besonders.
1: Die Katze dagegen kennt die Genussorte der Hansestadt.
4: Hier entdeckt ihr kleine Cafés, besondere Restaurants und echte Bremer Spezialitäten. Zwischen Kaffeetradition, süßen Leckereien und Braukunst schmeckt Bremen einfach unglaublich vielfältig.
1: Und zum Schluss zeigt mir der Hahn noch die kreative Seite der Stadt.
5: Kunst und Kultur begegnen euch in Bremen fast überall. Von Museen bis Street Art, von Klassik bis Moderne. Die Stadt verbindet Geschichte mit neuen Ideen und schafft Erlebnisse, die inspirieren.
1: Erlebt es selbst und lasst euch inspirieren auf bremen.de.
0: 4 Stadtmusikanten, 4 Perspektiven und am Ende eine Stadt voller Geschichten, die weit über das Märchen hinausgehen. Bremen, mehr als Märchen.
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0: Die Princess of Pop, Britney Spears mit Sometimes und gleich Rock vom Electric Light Orchestra. Und die 80er mit Joe Cocker. Shine a Little Love, beziehungsweise When the Night Comes, hören wir in der nächsten Stunde hier bei Radio Seefunk. Einfach die beste Musik.
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8: Ich bin Anna Löwer. Guten Tag. Wo KI drin steckt, muss auch KI draufstehen. In der ganzen EU gilt ab heute eine Kennzeichnungspflicht für KI-generierte Inhalte. Und zwar für kommerziell veröffentlichte Bilder, Texte oder Audios, etwa Werbung oder Beiträge von Influencern. Wer Privat-KI-Inhalte teilt, muss die nicht kennzeichnen. Eine Woche nach dem Anschlag auf den CSD in Berlin hat die queere Community ein deutliches Zeichen für Vielfalt und Toleranz gesetzt. Etwa 300.000 Menschen kamen zur großen CSD-Demo in Hamburg. Die Polizei hatte ihre Sicherheitsmaßnahmen im Vorfeld deutlich hochgefahren. Die USA und Israel greifen den Iran vorerst nicht weiter an. US-Präsident Trump sagte einmal mehr, dass sich eine neue Vereinbarung abzeichnet. Zuvor hatte er neue massive Angriffe angedroht. Der Iran warnt vor neuer Eskalation und kündigt entschlossene Gegenwehr an. Die Menschen in Deutschland greifen bei Erfrischungsgetränken immer öfter zu Leitprodukten. Letztes Jahr wurden davon pro Kopf 20 Liter getrunken, zeigen aktuelle Zahlen der Wirtschaftsvereinigung Alkoholfreie Getränke. Besonders Cola und Cola-Mischgetränke ohne Zucker konnten zulegen.
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0: In Laufenburg am Laufenplatz 26 Grad, in Lindenberg an der Volkshochschule 23 und 23 auch an unserem Sendemasten in Lörrach. Dazu viel Sonnenschein, auch wenn gerade im Moment so im Hinterthurgau und über dem Bodensee ein paar Wolken drin hängen, die machen aber auch nichts und es wird heute heiß mit bis zu 34 Grad. Der Radio-Seefunk-Wettertrend für die ganze Heimat und in der neuen Woche kommt dann auch schon die nächste Hitzewelle.
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0: Stehen auf der B34 bei Bietschingen und auf der A81 zwischen Bargen und Engen. Danke an Radio Seefunk-Hörer Wolfgang.
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0: Der Klassiker wieder auf der B31 zwischen Immenstadt und Hagnau. Hier staut es sich 17 Minuten plus. Wenn Sie auch was sehen, dann gerne melden an 07531 28 65 33. Gute Fahrt!
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0: Und für alle, die sich denken, oh, im Haus ist es jetzt nicht so schön, auf der Terrasse oder auf dem Balkon ist es zu heiß, dann unternehmen wir vielleicht besser einfach was. Wie wäre es zum Beispiel mit einem Ausflug nach Pfullendorf oder auch auf das Schlossseefest? Wir gucken gleich mal, was bei uns in der Heimat so geboten ist. Um 10:45. Schönen Vormittag, schön, dass Sie mit dabei sind.
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0: Viertel nach elf, Radio Seefunk hier mit einfach der besten Musik für Ihren Sonntag. Und was ich Ihnen wirklich ganz groß empfehlen kann, ist unsere Radio Seefunk-Seite auf unserer Homepage. Da finden Sie nämlich die Veranstaltungshinweise immer fürs Wochenende ganz übersichtlich aufgestellt, richtig schön gemacht. Und da können Sie zum Beispiel sich durchblättern. Das Stadtgartenfest in Stockach ist aufgelistet. Oder auch das Eichbühlfest in Ostrach oder eben auch das Altstadt- und Seenachtfest in Bad Waldsee. Ganz großes Traditionsfest, jetzt zum 50. Mal findet es statt. Alexander Musch ist der Veranstaltungsleiter. Alexander, Sie setzen dieses Jahr auch ja wieder verstärkt auf das Seenachtsfest. Wie denn? Wie sieht es dann aus?
1: Wir versuchen den Kreis um den Stadtsee zu schließen mit unterschiedlichen familienfreundlichen Angeboten. Neu in diesem Jahr ist unterhalb des neuen Rathaus eine Open Band Stage mit über 10 regionalen Bands und natürlich das Feuerwerk ist wie immer ein großes Highlight.
0: Das findet ja heute Abend statt. Wie genau stellen wir uns das denn schon mal vor?
1: Das Feuerwerk wird über dem Seebereich abgeschossen. Der See wird illuminiert mit hunderten, wenn nicht tausenden Schwimmkerzen, die dort für eine ganz besondere Stimmung sorgen. Und natürlich wird das Feuerwerk untermalt mit einer musikalischen Begleitung.
0: Also wirklich richtig, richtig schön. Das Altstadt- und Seenachtfest in Bad Waldsee findet heute nochmal statt. Und wie gesagt, gerne nochmal online gucken auf radioseefunk.de und einfach mal durchblättern, was man heute noch so alles unternehmen kann. Viel Spaß!
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0: Douala ist eine Sprache, die in Zentralafrika, in Kamerun, gesprochen wird von ca. 88.000 Menschen. Und in dieser Sprache, Douala, gibt es einen Song. Und das ist gleich unser Sommerhit. Freue ich mich drauf. Sommerfeeling auch im Radio um 11:45. Hier bei Radio Seefunk. Einfach die beste Musik für einen ganz entspannten Sonntag.
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0: Geblitzt werden Sie in Konstanz, hier am Rheinsteig. Und gerade im Moment kriege ich noch per WhatsApp von Radio Seefunk-Hörerin Barbara einen Blitzer reingemeldet. Ich öffne das mal schnell. Und zwar schreibt sie, es wird geblitzt auf der B31 bei Erichskirch West. Danke fürs Melden.
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0: Bitte Vorsicht auf der B33, Singen Richtung Konstanz. Auf Höhe der Abzweigung nach Hegne eine ungesicherte Unfallstelle. Und staut sich auf der B31, der Klassiker, aber gerade im Moment ein bisschen mehr Stau zwischen Immenstadt und Hagnau. Hier sind es 13 Minuten plus und zwischen Überlingen-Neu und der Wallfahrtskirche Birnau auch hier Stau, 12 Minuten Zeitverlust. Ihnen ist auch noch was aufgefallen? Dann melden Sie mir das gerne direkt ins Studio. Gerne auch bequem als WhatsApp-Sprachnachricht 07531 28 65 33. Gute Fahrt!
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0: Einen schönen Sonntag wünsche ich. Es ist 11:43 Uhr.
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0: Unser Sommerhit ist genauer gesagt sogar ein Liebeslied. Und deshalb hat man diesen Song auch genau so genannt. Liebeslied. Nur in einer anderen Sprache, damit es nicht ganz so auffällt. Und zwar in Douala. Eine Bantusprache, die in Kamerun gesprochen wird. Und in Douala heißt Liebeslied übersetzt Alane. Und deswegen hören wir jetzt diesen wunderschönen Song in Dualisch. Wes ist hier nämlich jetzt mit Alane.

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0: Einfach die beste Musik hier an diesem Sonntag bei Radio Seefunk. Um jetzt gleich 11.58 Uhr. In der nächsten Stunde gibt's, wie ich finde, den besten Song von Supertramp. Mit The Logical Song und 80er Pop von Genesis. It's always the same, it's just a shame, that's all. That's all um 10 nach 12 hier bei Radio Seefunk.
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4: Ich bin Anna Löwer. Guten Tag. Werbung mit KI-Label im Bild, ein KI-Hinweis im Nachrichtenportal oder ein KI-Wasserzeichen im perfekt getrimmten Selfie eines Influencers. Wer in der EU professionell künstliche Intelligenz nutzt, muss das ab heute klar kennzeichnen. Grund ist eine neue EU-Verordnung. Bundesaußenminister Wadephul fordert, dass die EU-Außengrenzen besser geschützt werden. Nach dem Ansturm von Migranten auf die spanische Exklave Ceuta in Nordafrika muss das absolute Priorität haben, sagte er der Bild am Sonntag. Das Thema beschäftigt am Dienstag auch die EU-Innenminister in einer Sondersitzung. Die queere Community hat deutlich gezeigt, dass sie sich nach dem CSD-Anschlag in Berlin nicht unterkriegen lässt. Zur großen CSD-Demo in Hamburg kamen rund 300.000 Menschen. Das haben Veranstalter und Polizei mitgeteilt. Beide sprachen von einem sehr friedlichen Verlauf der Großveranstaltung. Die USA und Israel greifen den Iran vorerst nicht weiter an. US-Präsident Trump sagte einmal mehr, dass sich eine neue Vereinbarung abzeichnet. Zuvor hatte er neue massive Angriffe angedroht. Der Iran warnt vor neuer Eskalation und kündigt entschlossene Gegenwehr an.
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0: Aktuell gemessen in Sigmaringen am Hohenzollern Schloss 25 Grad, in Albruck hier am Schwimmbad 28 und in Mammern am Campingplatz 25 Grad. Am Nachmittag sind ein paar Wolken unterwegs über dem Bodensee und auch in Richtung Oberschwaben, aber ansonsten ist es heute ein super sonniger und auch wieder sehr heißer Tag mit 32 bis 34 Grad, die Maxi-Werte. Und der Radio Seefunk Wettertrend für die ganze Heimat. Mit der neuen Woche kommt dann auch die nächste Hitze.
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0: Stehen in Konstanz am Rheinsteig auf der B34 bei Bietingen und auf der A81 zwischen Bargen und Engen. Ach ja, und auf der B31 bei Erichskirch West steht auch noch einer. Kam mir vorhin schon per WhatsApp von Radio Seefunk-Hörerin Barbara. Danke.
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0: B33 Konstanz Richtung Singen zwischen der Abzweigung nach Waldsiedlung Reichenau und der Abzweigung nach Hegne läuft derzeit eine Unfallaufnahme und es staut sich zum einen auf der B31 zwischen Überlingen und Uldingen. 22 Minuten sind es hier plus und auch zwischen Sigmarszell und Gressbronn auf der B31 hier sind es 9 Minuten plus. Und Staus und Blitzer immer gerne durchgeben. Direkt zu mir ins Studio. Die Nummer ist 07531 28 65 33 und aus der Schweiz natürlich mit plus 49 davor. Gute Fahrt.
3: 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Und hier ist Hanna Engel.
0: Ach ja, bei mir zu Hause steht ein Wäscheständer voller trockener Wäsche, die dann gerne mal abgehängt und aufgeräumt werden möchte. Aber irgendwie war es mir zu warm in der Wohnung. Deswegen steht dieser Wäscheständer da immer noch. Ich bin jetzt erstmal hier im Radiostudio Und vielleicht geht es Ihnen ja auch so zu warm und irgendwas zu machen. Dann genießen Sie jetzt unsere Musik gleich von Smokey und hier Ellie Grant.
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Einfach die beste Musik für Ihren Sonntag mit Radio Seefunk um 11:45. Man nehme George Michael und man nehme zwei Songs und schraubt sie zu einem zusammen. Dann kommt unser nächster Titel bei rum, der einfach wirklich gelungen ist. Der erste Teil dieses Medleys, dieser Kombination aus den zwei Songs, basiert auf einem ja fast schon ein bisschen elektrolastigen Song aus den 90ern von dem britischen Produzenten Adamski, nämlich Killer. Und der zweite Song ist ein fast schon legendärer Motown-Klassiker aus den 70ern, nämlich Papa Was a Rolling Stone. Das fügt George Michael zusammen und das dann noch in einer grandiosen Live-Version. Hier ist er mit Killer plus Papa Was a Rolling Stone.

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4: Geblitzt wird in Konstanz am Rheinsteig, außerdem auf der A81 zwischen Bagen und Engen und auf der B314 Höhe Segelflugplatz Binningen. Danke fürs Melden an Radio Seefunk-Hörerin Lena.
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4: A81 zwischen Bad Dürrheim und Geisingen, Vorsicht, Hindernisse auf der Fahrbahn. Und es staut sich natürlich auf der B31 zwischen Überlingen und der Wallfahrtskirche Birnau. 15 Minuten Zeitverlust und ein Stückchen weiter noch zwischen Immenstadt und Hagnau. Auch hier eine gute Viertelstunde on top. Sie haben auch noch was gesehen, dann melden Sie mir Staus und Blitzer gerne per Anruf, WhatsApp oder gern auch als Sprachnachricht an 0753 128 65 33. Gute Fahrt!
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0: Einen schönen Sonntag um 12:45 mit Radio Seefunk. Einfach die beste Musik und ich finde die Kombination aus einem schönen sommerlichen Sommertag und einer leichten Musik ist einfach super. Also das Gegenteil wäre für mich Sonnenschein, aber auf der anderen Seite irgendwie ein trauriger Metal-Song. Nee, dann doch lieber die leichte Variante und deswegen freue ich mich jetzt auf unseren Sommerhit.
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0: Und dieser Song macht genau das, was ich eben meine. Er zaubert nämlich einem ein Lächeln auf die Lippen. Entsprechend passend ist der Titel I Love Your Smile. Hier ist Shanice aus den 90ern mit diesem coolen Song.

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0: Aus den 80ern natürlich nicht wegzustreichen. France Gall mit ihrem 80er-Hit Ella Ella. Hier bei Radio Seefunk einfach die beste Musik. Gleich mit guter Laune von Lana Richie. Mit Dancing on the Ceiling und Rock kommt dieses Mal von Journey. Ganz großer Klassiker. Hammersong in ganzer Länge um kurz nach 1 hier bei Radio Seefunk. Jetzt ist es 12.58 Uhr.
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5: Ich bin Anna Löwer. Guten Tag. Wo KI drin steckt, muss auch KI draufstehen. In der ganzen EU gilt ab heute eine Kennzeichnungspflicht für KI-generierte Inhalte. Und zwar für kommerziell veröffentlichte Bilder, Texte oder Audios, etwa Werbung oder Beiträge von Influencern. Wer Privat-KI-Inhalte teilt, muss die nicht kennzeichnen. Bundesaußenminister Wadephul fordert, dass die EU-Außengrenzen besser geschützt werden. Nach dem Ansturm von Migranten auf die spanische Exklave Ceuta in Nordafrika muss das absolute Priorität haben, sagte er der Bild am Sonntag. Das Thema beschäftigt am Dienstag auch die EU-Innenminister in einer Sondersitzung. Die queere Community hat deutlich gezeigt, dass sie sich nach dem CSD-Anschlag in Berlin nicht unterkriegen lässt. Zur großen CSD-Demo in Hamburg kamen rund 300.000 Menschen. Das haben Veranstalter und Polizei mitgeteilt. Beide sprachen von einem sehr friedlichen Verlauf der Großveranstaltung. In Moskau hat es in der Nähe eines Restaurants eine heftige Explosion gegeben. Drei Menschen sind dabei örtlichen Medien zufolge getötet worden. Die russischen Behörden sprechen von einem Anschlag. Eine Frau, die auch ums Leben kam, soll einen selbstgebauten Sprengsatz bei sich gehabt haben.
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0: Heute ein schöner Sonne-Wolken-Mix. Auch so in Oberschwaben kann es mal zwischenzeitlich ein paar mehr Wolken geben, aber ansonsten ist das fehlerfrei und aber auch schon wieder ganz schön heiß mit 32 bis 34 Grad die Maxi-Werte. In der Nacht dann fast sternenklar, in den Morgenstunden kann es ein bisschen bedeckt sein im Markgräfler Land. Temperaturen gehen zurück auf 17 bis 21 Grad und der Radio-Seefunk-Wettertrend für die ganze Heimat. In der neuen Woche kommt dann auch schon die nächste Hitzewelle.
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0: Stehen auf der B314 Höhe Segelflugplatz Binningen, auf der B34 bei Bietingen und in Konstanz im Rheinsteig. Danke an Radio Seefunk-Hörer Olli fürs Melden.
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0: B31 zwischen Stetten und Meersburg ein Pannenfahrzeug. Außerdem die B31 ein kleines Sorgenkind an Sonntagen. Zwischen Überlingen-Neu und Wallfahrtskirche staute sich 16 Minuten plus. Und das Stückerle weiter zwischen Immenstadt und Hagenauer ebenfalls Stau. 13 Minuten sind hier, die on top kommen. Und wenn Sie auch noch was sehen, dann melden Sie mir Staus und Blitzer gerne ins Studio. 07531 28 65 33. Allen unterwegs eine gute Fahrt.
4: 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Und hier ist Anna Engel.
0: Und vielleicht sieht bei Ihnen Wochenende genießen so aus, dass Sie erst ein bisschen unsere schöne Musik hören und dann vielleicht später noch aufs Schlosseefest in Salem gehen. Da ist ja am Sonntag auch ein bisschen ein Programm für Kinder geplant. Und was genau, das hören wir gleich in wenigen Minuten. Um 13:45. Schön, dass Sie mit dabei sind.
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0: Einen schönen Donnerstag wünsche ich mit Radio Seefunk, einfach die beste Musik. Das Schlosssee-Fest in Salem hat sich ja in den letzten vier Jahrzehnten eigentlich schon zu einer ganz besonderen Veranstaltung im Sommerkalender hier entwickelt. Es geht ja noch das ganze Wochenende, also heute auch noch. Und deswegen sprechen wir jetzt mal mit Ronny Knäpple, der Sprecher der Salemer Musikvereine. Ronny, für alle, die jetzt da noch nie waren, wie müssen wir uns denn so die Location vor Ort vorstellen?
1: Das Fest findet am Ufer vom Schlosssee in Salem statt. Das ist so ein Bade- und Freizeitgelände. Und an diesem Ufer feiern wir seit 46 Jahren dieses Fest. Wir nennen das immer unser Mega-Gartenfest, weil es das Flair eines Gartenfestes beibehalten hat, obwohl es mittlerweile in große Dimensionen angewachsen ist.
0: Ja, cool. Geht heute am Sonntag ja auch ein bisschen gemütlicher vor. Was passiert da so Sonntag? Vielleicht auch so in Bezug auf die Kinder genommen?
1: Am Sonntag gibt es noch einen schönen musikalischen Frühschoppen mit den Original-Stegreiflern. Und unsere Kinder freuen sich wie jedes Jahr ab 11 Uhr morgens auf einen großen Kinderflohmarkt, der ebenfalls rund um den Schlosssee stattfindet. Und für Kinder natürlich auch an allen vier Tagen von Freitag bis Montag geboten ein großer Vergnügungspark.
0: Also 5 Musikvereine, die das Schlosssee-Fest dann schon seit 40 Jahren da auf die Füße stellen. Und die freuen sich auf ihren Besuch, zum Beispiel heute.
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6: Blitzer auf der B34 bei Bietingen, auf der B314 beim Segelflugplatz Binningen. Danke an Radio Seefunk-Hörerin Jule und auf der A81 zwischen Bargen und Engen.
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6: Aktuell nur die Problemstellen auf der B31 zwischen Überlingen und Uhlingen und auch zwischen Immenstadt und Hagnau. Hier staut es sich und dauert ungefähr 10 Minuten länger. Staus und Blitzer gerne melden im Studio an 07531 28 65 33. Gerne als WhatsApp-Sprachnachricht und aus der Schweiz natürlich mit +49 davor. Gute Fahrt, wo es geht.
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Der Sonntag um jetzt ganz genau 13.42 Uhr. Sie hören Radio Seefunk. Einfach die beste Musik. Und unser nächster Song war in dem Jahr, in dem er erschienen ist, 1986, noch nicht wirklich ein Hit. Also weltweit betrachtet bei den Chartplatzierungen blieb er hinter anderen Songs von Eurythmics zurück, wie zum Beispiel When Tomorrow Comes, Thorn in My Side, aber auch ein bisschen vorher noch Songs wie Here Comes the Rain Again, There Must Be an Angel. Das waren alles ganz große Hits von Eurythmics. Umso erstaunlicher ist es, dass dieser Song wie so ein zweites Leben bekommen hat. Auf Best-of-Alben, aber auch so auf Completations über die 80er zum Beispiel. Ne? Und da kann man dann schon sehen, dass dieser Song so eine gewisse Zeitlosigkeit hat, sodass er einfach konsequent gecovert wird, für Filmmusik verwendet wird oder eben auch so 80er-Alben landet. Hier sind Eurythmics mit eben doch irgendwie einem Hit, nämlich The Miracle of Love, hier bei Radio Seefunk.

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3: Ich bin Lisa Schwarzkopf. Guten Tag. Wo KI drinsteckt, muss auch KI draufstehen. In der ganzen EU gilt seit heute eine Kennzeichnungspflicht für KI-generierte Inhalte. Und zwar für kommerziell veröffentlichte Bilder, Texte oder Audios, etwa Werbung oder Beiträge von Influencern. Wer Privat-KI-Inhalte teilt, muss die nicht kennzeichnen. Eine Woche nach dem Anschlag auf den CSD in Berlin hat die queere Community ein deutliches Zeichen für Vielfalt und Toleranz gesetzt. Etwa 300.000 Menschen kamen zur großen CSD-Demo in Hamburg. Die Polizei hatte ihre Sicherheitsmaßnahmen im Vorfeld deutlich hochgefahren. Im Krieg zwischen den USA und dem Iran gibt es erneut widersprüchliche Aussagen. US-Präsident Trump hatte neue Angriffe ausgesetzt. Er begründete das damit, dass der Iran und andere Staaten in der Region ihn darum gebeten hätten. Der Iran weist das jetzt zurück. Diese Aussage sei nichts als eine neue Lüge. 4 Tage lang wurde durchgerockt. Jetzt steht für 85.000 Besucher des Wacken Open Airs die Heimreise an. Polizei und Rettungsdienst ziehen eine positive Bilanz. Größere Zwischenfälle gab es nicht. Wacken ist eines der größten Heavy-Metal-Festivals der Welt.
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4: Heute Nachmittag ein Sonne-Wolken-Mix, zwischenrein mal mehr bedeckt bei 30 bis 34 Grad in der Spitze. In der Nacht sternenklar, in den Morgenstunden ein paar mehr Wolken am Hochrhein und die Temperaturen gehen auf 22 bis 16 Grad zurück. Der Radioseefunk-Wettertrend für die ganze Heimat. Mit der neuen Woche kommt die nächste Hitze.
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1: Den Sonntag genießen und Sonne und Energie tanken, das können Sie heute auf alle Fälle. Und auch wenn es zwischenzeitlich über dem Bodensee mal bedeckt ist und im Kletschgau und im Schussental mal ein paar Wolken unterwegs sind, schwere Gewitter stehen heute nicht auf dem Plan. Also schnell ein schattiges Plätzchen suchen und die Erfrischung bereithalten, ob im See oder als Getränk. Bei 29 bis 34 Grad die Maxi-Werte durchaus sinnvoll.
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3: Ich bin Lisa Schwarzkopf, guten Tag. Werbung mit KI-Label im Bild, ein KI-Hinweis im Nachrichtenportal oder ein KI-Wasserzeichen im perfekt getrimmten Selfie eines Influencers. Wer in der EU professionell künstliche Intelligenz nutzt, muss das seit heute klar kennzeichnen. Hintergrund ist eine neue EU-Verordnung. Bundesaußenminister Wadephul fordert, dass die EU-Außengrenzen besser geschützt werden. Nach dem Ansturm von Migranten auf die spanische Exklave Ceuta in Nordafrika muss das absolute Priorität haben, sagte er der Bild am Sonntag. Das Thema beschäftigt am Dienstag auch die EU-Innenminister in einer Sondersitzung. Stress macht Berufstätige in Deutschland immer häufiger krank. Auf 100 Versicherte kamen zuletzt fast 120 Ausfalltage. Das sind so viele wie noch nie, sagt die kaufmännische Krankenkasse. Gründe sind unter anderem Überstunden, Geldsorgen und Konflikte im Job. Die Menschen in Deutschland greifen seltener zu Cola, Limo und Co. Letztes Jahr wurden pro Kopf im Schnitt rund 123 Liter Erfrischungsgetränke getrunken. Das sind 2 Liter weniger als im Jahr davor, hat die Wirtschaftsvereinigung Alkoholfreie Getränke ausgerechnet. Immer beliebter werden Leitprodukte.
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4: Heute Nachmittag ein Sonne-Wolken-Mix, zwischenrein mal mehr bedeckt bei 30 bis 34 Grad in der Spitze. In der Nacht sternenklar, in den Morgenstunden ein paar mehr Wolken am Hochrhein und die Temperaturen gehen auf 22 bis 16 Grad zurück. Der Radioseefunk-Wettertrend für die ganze Heimat. Mit der neuen Woche kommt die nächste Hitze.
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6: Ich bin Lisa Schwarzkopf, guten Tag. Wo KI drin steckt, muss auch KI draufstehen. In der ganzen EU gilt seit heute eine Kennzeichnungspflicht für KI-generierte Inhalte. Und zwar für kommerziell veröffentlichte Bilder, Texte oder Audios, etwa Werbung oder Beiträge von Influencern. Wer Privat-KI-Inhalte teilt, muss die nicht kennzeichnen. Im Berliner Tiergarten soll heute an die Opfer des CSD-Anschlags erinnert werden. Am Tatort gibt es am Abend eine Mahnwache. Bei dem islamistischen Anschlag war letzte Woche eine Frau getötet worden. 31 weitere Menschen wurden verletzt. Der Bundesopferbeauftragte hat schnelle finanzielle Hilfe für die Betroffenen angekündigt. In beliebten Touristenregionen in Europa brennt es weiter. So sind in Griechenland mehrere Waldbrände immer noch außer Kontrolle, darunter einer in der Nähe der Hauptstadt Athen. In Frankreich hatte sich die Waldbrandlage zuletzt entspannt. In Spanien helfen jetzt auch deutsche Einsatzkräfte beim Löschen. 4 Tage lang wurde durchgerockt. Jetzt steht für 85.000 Besucher des Wacken Open Airs die Heimreise an. Polizei und Rettungsdienst ziehen eine positive Bilanz. Größere Zwischenfälle gab es nicht. Wacken ist eines der größten Heavy-Metal-Festivals der Welt.
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7: Heute Nachmittag ein Sonne-Wolken-Mix, zwischenrein mal mehr bedeckt bei 30 bis 34 Grad in der Spitze. In der Nacht sternenklar, in den Morgenstunden ein paar mehr Wolken am Hochrhein und die Temperaturen gehen auf 22 bis 16 Grad zurück. Der Radioseefunk-Wettertrend für die ganze Heimat. Mit der neuen Woche kommt die nächste Hitze.
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4: Ich bin Lisa Schwarzkopf. Guten Tag. Werbung mit KI-Label im Bild, ein KI-Hinweis im Nachrichtenportal oder ein KI-Wasserzeichen im perfekt getrimmten Selfie eines Influencers. Wer in der EU professionell künstliche Intelligenz nutzt, muss das seit heute klar kennzeichnen. Hintergrund ist eine neue EU-Verordnung. Die Union will nach dem islamistischen Anschlag auf den CSD in Berlin Tempo bei schärferen Gesetzen machen. Fraktionschef Frei drängt in der Bild darauf, dass noch in diesem Monat etwas passiert. Zuletzt hatte sich Innenminister Dobrindt dafür ausgesprochen, beispielsweise mehr auf elektronische Fußfesseln zu setzen. Der niedrige Pegel der Donau sorgt in Ungarn dafür, dass das einzige Atomkraftwerk des Landes abgeschaltet worden ist. Das AKW konnte nicht mehr ausreichend mit dem Donauwasser gekühlt werden. Es ist das erste Mal seit Jahrzehnten, dass die Anlage vollständig abgeschaltet wurde. Die Menschen in Deutschland greifen bei Erfrischungsgetränken immer öfter zu Leitprodukten. Letztes Jahr wurden davon pro Kopf 20 Liter getrunken, zeigen aktuelle Zahlen der Wirtschaftsvereinigung Alkoholfreie Getränke. Besonders Cola und Cola-Mischgetränke ohne Zucker konnten zulegen.
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5: Heute Nachmittag ein Sonne-Wolken-Mix, zwischenrein mal mehr bedeckt bei 30 bis 34 Grad in der Spitze. In der Nacht sternenklar, in den Morgenstunden ein paar mehr Wolken am Hochrhein und die Temperaturen gehen auf 22 bis 16 Grad zurück. Der Radioseefunk-Wettertrend für die ganze Heimat. Mit der neuen Woche kommt die nächste Hitze.
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4: Ich bin Lisa Schwarzkopf. Guten Abend. Wo KI drinsteckt, muss auch KI draufstehen. In der ganzen EU gilt seit heute eine Kennzeichnungspflicht für KI-generierte Inhalte. Und zwar für kommerziell veröffentlichte Bilder, Texte oder Audios, etwa Werbung oder Beiträge von Influencern. Wer Privat-KI-Inhalte teilt, muss die nicht kennzeichnen. Hass und Gewalt dürfen niemals das letzte Wort haben. Unter diesem Motto wird in diesen Minuten an die Opfer des Berliner CSD-Anschlags erinnert. Am Tatort im Tiergarten gibt es eine Mahnwache. Bei dem islamistischen Anschlag waren eine Frau getötet und 31 weitere Menschen verletzt worden. Im Krieg zwischen den USA und dem Iran gibt es erneut widersprüchliche Aussagen. US-Präsident Trump hatte neue Angriffe ausgesetzt. Er begründete das damit, dass der Iran und andere Staaten in der Region ihn darum gebeten hätten. Der Iran weist das jetzt zurück. Diese Aussage sei nichts als eine neue Lüge. Die Menschen in Deutschland greifen seltener zu Cola, Limo und Co. Letztes Jahr wurden pro Kopf im Schnitt rund 123 Liter Erfrischungsgetränke getrunken. Das sind 2 Liter weniger als im Jahr davor, hat die Wirtschaftsvereinigung Alkoholfreie Getränke ausgerechnet. Immer beliebter werden Leitprodukte.
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5: Heute Nacht sternenklar, in den Morgenstunden ein paar mehr Wolken am Hochrhein und die Temperaturen gehen auf 22 bis 16 Grad zurück. Morgen ein Sonne-Wolken-Mix bei heißen 31 bis 36 Grad und hier und da steigt die Wahrscheinlichkeit für Regen. Der Radio-Seefunk-Wettertrend für die ganze Heimat. Es geht so heiß weiter.
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5: Ich bin Lisa Schwarzkopf. Guten Abend. Werbung mit KI-Label im Bild, ein KI-Hinweis im Nachrichtenportal oder ein KI-Wasserzeichen im perfekt getrimmten Selfie eines Influencers. Wer in der EU professionell künstliche Intelligenz nutzt, muss das seit heute klar kennzeichnen. Hintergrund ist eine neue EU-Verordnung. Bundesaußenminister Wadephul fordert, dass die EU-Außengrenzen besser geschützt werden. Nach dem Ansturm von Migranten auf die spanische Exklave Ceuta in Nordafrika muss das absolute Priorität haben, sagte er der Bild am Sonntag. Das Thema beschäftigt am Dienstag auch die EU-Innenminister. Stress macht Berufstätige in Deutschland immer häufiger krank. Auf 100 Versicherte kamen zuletzt fast 120 Ausfalltage. Das sind so viele wie noch nie, sagt die kaufmännische Krankenkasse. Gründe sind unter anderem Überstunden, Geldsorgen und Konflikte im Job. Hitze und Trockenheit machen dem Rhein weiter zu schaffen. Unter anderem in Köln und Bonn haben die Pegel neue Tiefststände erreicht. Wegen des außergewöhnlichen Niedrigwassers können Frachtschiffe nur deutlich weniger Ladung transportieren oder gar nicht mehr fahren. Auch Touristendampfer sind betroffen.
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6: Heute Nacht sternenklar, in den Morgenstunden ein paar mehr Wolken am Hochrhein und die Temperaturen gehen auf 22 bis 16 Grad zurück. Morgen ein Sonne-Wolken-Mix bei heißen 31 bis 36 Grad und hier und da steigt die Wahrscheinlichkeit für Regen. Der Radio Seefunk Wettertrend für die ganze Heimat. Es geht so heiß weiter.
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1: Ich bin Lisa Schwarzkopf. Guten Abend. Wo KI drinsteckt, muss auch KI draufstehen. In der ganzen EU gilt seit heute eine Kennzeichnungspflicht für KI-generierte Inhalte. Und zwar für kommerziell veröffentlichte Bilder, Texte oder Audios, etwa Werbung oder Beiträge von Influencern. Die Union will nach dem islamistischen Anschlag auf den CSD in Berlin Tempo bei schärferen Gesetzen machen. Fraktionschef Frei drängt in der Bild darauf, dass noch in diesem Monat etwas passiert. Zuletzt hatte sich Innenminister Dobrindt dafür ausgesprochen, beispielsweise mehr auf elektronische Fußfesseln zu setzen. Hass und Gewalt dürfen niemals das letzte Wort haben. Unter diesem Motto ist heute an die Opfer des Berliner CSD-Anschlags erinnert worden. Rund 3000 Menschen waren bei der Mahnwache im Tiergarten dabei, darunter Berlins Bürgermeister Wegner. Bei dem islamistischen Anschlag waren eine Frau getötet und 31 weitere Menschen verletzt worden. Die Menschen in Deutschland greifen bei Erfrischungsgetränken immer öfter zu Leitprodukten. Letztes Jahr wurden davon pro Kopf 20 Liter getrunken, zeigen aktuelle Zahlen der Wirtschaftsvereinigung Alkoholfreie Getränke. Besonders Cola und Cola-Mischgetränke ohne Zucker konnten zulegen.
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2: Heute Nacht sternenklar, in den Morgenstunden ein paar mehr Wolken am Hochrhein und die Temperaturen gehen auf 22 bis 16 Grad zurück. Morgen ein Sonne-Wolken-Mix bei heißen 31 bis 36 Grad und hier und da steigt die Wahrscheinlichkeit für Regen. Der Radio Seefunk Wettertrend für die ganze Heimat. Es geht so heiß weiter.
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1: Ich bin Lisa Schwarzkopf. Guten Abend. Werbung mit KI-Label im Bild, ein KI-Hinweis im Nachrichtenportal oder ein KI-Wasserzeichen im perfekt getrimmten Selfie eines Influencers. Wer in der EU professionell künstliche Intelligenz nutzt, muss das seit heute klar kennzeichnen. Hintergrund ist eine neue EU-Verordnung. Bundesaußenminister Wadephul fordert, dass die EU-Außengrenzen besser geschützt werden. Nach dem Ansturm von Migranten auf die spanische Exklave Ceuta in Nordafrika muss das absolute Priorität haben, sagte er der Bild am Sonntag. Das Thema beschäftigt am Dienstag auch die EU-Innenminister. In beliebten Touristenregionen in Europa brennt es weiter. So sind in Griechenland mehrere Waldbrände immer noch außer Kontrolle, darunter einer in der Nähe der Hauptstadt Athen. In Frankreich hatte sich die Waldbrandlage zuletzt entspannt. In Spanien helfen jetzt auch deutsche Einsatzkräfte beim Löschen. Die Abreise vom Wacken Open Air hat in Norddeutschland für volle Autobahnen gesorgt. 4 Tage lang haben rund 85.000 Fans in dem kleinen Ort in Schleswig-Holstein durchgerockt. Polizei und Rettungsdienst ziehen eine positive Bilanz. Wacken ist eines der größten Heavy-Metal-Festivals der Welt.
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2: Heute Nacht sternig klar, in den Morgenstunden ein paar mehr Wolken am Hochrhein und die Temperaturen gehen auf 22 bis 16 Grad zurück. Morgen ein Sonne-Wolken-Mix bei heißen 31 bis 36 Grad und hier und da steigt die Wahrscheinlichkeit für Regen. Der Radio Seefunk Wettertrend für die ganze Heimat. Es geht so heiß weiter.
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1: Ich bin Finn Riebe, sei freundlieb. Guten Abend. Wo KI drinsteckt, muss auch KI draufstehen. In der ganzen EU gilt ab sofort eine Kennzeichnungspflicht für KI-generierte Inhalte. Und zwar für kommerziell veröffentlichte Bilder, Texte oder Audios, etwa Werbung oder Beiträge von Influencern. Wer Privat-KI-Inhalte teilt, muss die nicht kennzeichnen. Im Berliner Tiergarten haben mehrere tausend Menschen an die Opfer des CSD-Anschlags erinnert. Am Tatort gab es eine Mahnwache. Bei dem islamistischen Anschlag war letzte Woche eine Frau getötet worden. 31 weitere Menschen wurden verletzt. Der Bundesopferbeauftragte hat schnelle finanzielle Hilfe für die Betroffenen angekündigt. In der schwarz-roten Koalition ist eine neue Debatte um das Rentenpaket ausgebrochen. Konkret geht es um das Ende der Rente mit 63, gegen das sich die Ostministerpräsidenten ausgesprochen haben. Die Unionsspitze will an den Plänen festhalten. Bundesarbeitsministerin Baas zeigte sich dagegen gesprächsbereit. In Griechenland sind zwei Löschhubschrauber zusammengestoßen und abgestürzt. Sie waren westlich von Athen im Einsatz gegen die Waldbrände dort. Zwei Piloten kamen ums Leben. Seit Tagen kämpfen in der Region hunderte Feuerwehrleute gegen die Flammen. Mehrere Ortschaften mussten schon evakuiert werden.
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2: Heute Nacht sternenklar, in den Morgenstunden ein paar mehr Wolken am Hochrhein und die Temperaturen gehen auf 22 bis 16 Grad zurück. Morgen ein Sonne-Wolken-Mix bei heißen 31 bis 36 Grad und hier und da steigt die Wahrscheinlichkeit für Regen. Der Radio Seefunk Wettertrend für die ganze Heimat. Es geht so heiß weiter.
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1: Ich bin Finn Riebe, sei freundlieb. Guten Abend. Werbung mit KI-Label im Bild, ein KI-Hinweis im Nachrichtenportal oder ein KI-Wasserzeichen im perfekt getrimmten Selfie eines Influencers. Wenn der EU professionell künstliche Intelligenz nutzt, muss das ab sofort klar kennzeichnen. Hintergrund ist eine neue EU-Verordnung. Hitze und Trockenheit machen dem Rhein weiter zu schaffen. Unter anderem in Köln und Bonn haben die Pegel neue Tiefststände erreicht. Wegen des außergewöhnlichen Niedrigwassers können Frachtschiffe nur deutlich weniger Ladung transportieren oder gar nicht mehr fahren. Auch Touristendampfer sind betroffen. In der schwarz-roten Koalition ist eine neue Debatte um das Rentenpaket ausgebrochen. Konkret geht es um das Ende der Rente mit 63, gegen das sich die Ostministerpräsidenten ausgesprochen haben. Die Unionsspitze will an den Plänen festhalten. Bundesarbeitsministerin Baas zeigte sich dagegen gesprächsbereit. In beliebten Touristenregionen in Europa brennt es weiter. So sind in Griechenland mehrere Waldbrände immer noch außer Kontrolle, darunter einer in der Nähe der Hauptstadt Athen. In Frankreich hatte sich die Waldbrandlage zuletzt entspannt. In Spanien helfen jetzt auch deutsche Einsatzkräfte beim Löschen.
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2: Heute Nacht sternenklar, in den Morgenstunden ein paar mehr Wolken am Hochrhein und die Temperaturen gehen auf 22 bis 16 Grad zurück. Morgen ein Sonne-Wolken-Mix bei heißen 31 bis 36 Grad und hier und da steigt die Wahrscheinlichkeit für Regen. Der Radio Seefunk Wettertrend für die ganze Heimat. Es geht so heiß weiter.
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1: Ich bin Finn Riebe, sei freundlieb. Guten Abend. Wo KI drinsteckt, muss auch KI draufstehen. In der ganzen EU gilt ab sofort eine Kennzeichnungspflicht für KI-generierte Inhalte. Und zwar für kommerziell veröffentlichte Bilder, Texte oder Audios, etwa Werbung oder Beiträge von Influencern. Wer Privat-KI-Inhalte teilt, muss die nicht kennzeichnen. Wird das Rentenpaket der Bundesregierung jetzt doch wieder aufgeschnürt? Die Ostministerpräsidenten haben mit ihrem Vorstoß zur Rente mit 63 eine Debatte darüber ausgelöst. SPD-Chefin Baas hat sich im ZDF jetzt offen darüber gezeigt, nachzuverhandeln. Hass und Gewalt dürfen niemals das letzte Wort haben. Unter diesem Motto haben mehrere tausend Menschen an die Opfer des Berliner CSD-Anschlags erinnert. Am Tatort im Tiergarten gab es eine Mahnwache. Bei dem islamistischen Anschlag waren eine Frau getötet und 31 weitere Menschen verletzt worden. Bundesaußenminister Wadephul fordert, dass die EU-Außengrenzen besser geschützt werden. Nach dem Ansturm von Migranten auf die spanische Exklave Ceuta in Nordafrika muss das absolute Priorität haben. Das sagte er der Bild am Sonntag. Das Thema beschäftigt am Dienstag auch die EU-Innenminister in einer Sondersitzung.
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2: Heute ein Sonne-Wolken-Mix bei heißen 31 bis 36 Grad. Hier und da steigt die Wahrscheinlichkeit für Regen. Und der Radio Seefunk Wettertrend für die ganze Heimat. Es geht so heiß weiter.
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1: Ich bin Fenribesel Freundlieb. In der schwarz-roten Koalition ist eine neue Debatte um das Rentenpaket ausgebrochen. Konkret geht's um das Ende der Rente mit 63, gegen das sich die Ostministerpräsidenten ausgesprochen haben. Die Unionsspitze will an den Plänen festhalten. Bundesarbeitsministerin Baas zeigte sich dagegen gesprächsbereit. Im Berliner Tiergarten haben mehrere tausend Menschen an die Opfer des CSD-Anschlags erinnert. Am Tatort gab es eine Mahnwache. Bei dem islamistischen Anschlag war letzte Woche eine Frau getötet worden. 31 weitere Menschen wurden verletzt. Der Bundesopferbeauftragte hat schnelle finanzielle Hilfe für die Betroffenen angekündigt. Werbung mit KI-Label im Bild, ein KI-Hinweis im Nachrichtenportal oder ein KI-Wasserzeichen im perfekt getrimmten Selfie eines Influencers. Wenn der EU professionell künstliche Intelligenz nutzt, muss das ab sofort klar kennzeichnen. Hintergrund ist eine neue EU-Verordnung. In Griechenland sind zwei Löschhubschrauber zusammengestoßen und abgestürzt. Sie waren westlich von Athen im Einsatz gegen die Waldbrände dort. Zwei Piloten kamen ums Leben. Seit Tagen kämpfen in der Region hunderte Feuerwehrleute gegen die Flammen. Mehrere Ortschaften mussten schon evakuiert werden.
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2: Heute ein Sonne-Wolken-Mix bei heißen 31 bis 36 Grad. Hier und da steigt die Wahrscheinlichkeit für Regen. Und der Radio Seefunk Wettertrend für die ganze Heimat. Es geht so heiß weiter.
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1: Ich bin Finn Riebesel-Freundlieb. Wird das Rentenpaket der Bundesregierung jetzt doch wieder aufgeschnürt? Die Ostministerpräsidenten haben mit ihrem Vorstoß zur Rente mit 63 eine Debatte darüber ausgelöst. SPD-Chefin Baas hat sich im ZDF jetzt offen darüber gezeigt, nachzuverhandeln. Hass und Gewalt dürfen niemals das letzte Wort haben. Unter diesem Motto haben mehrere tausend Menschen an die Opfer des Berliner CSD-Anschlags erinnert. Am Tatort im Tiergarten gab es eine Mahnwache. Bei dem islamistischen Anschlag waren eine Frau getötet und 31 weitere Menschen verletzt worden. Hitze und Trockenheit machen dem Rhein weiter zu schaffen. Unter anderem in Köln und Bonn haben die Pegel neue Tiefststände erreicht. Wegen des außergewöhnlichen Niedrigwassers können Frachtschiffe nur deutlich weniger Ladung transportieren oder gar nicht mehr fahren. Auch Touristendampfer sind betroffen. Wo KI drinsteckt, muss auch KI draufstehen. In der ganzen EU gilt ab sofort eine Kennzeichnungspflicht für KI-generierte Inhalte. Und zwar für kommerziell veröffentlichte Bilder, Texte oder Audios, etwa Werbung oder Beiträge von Influencern. Wer Privat-KI-Inhalte teilt, muss die nicht kennzeichnen.
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2: Heute ein Sonne-Wolken-Mix bei heißen 31 bis 36 Grad. Hier und da steigt die Wahrscheinlichkeit für Regen. Und der Radio Seefunk Wettertrend für die ganze Heimat. Es geht so heiß weiter.
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